werden bei angenehmen 15 Grad liegen. Der Dienstag präsentiert sich dann weiterhin bedeckt. Die Temperaturen bewegen sich zwischen 17 und 26 Grad. Und das Regenrisiko liegt bei moderaten 20%. Es bleibt also eher durchwachsen. Auch der Mittwoch wird voraussichtlich bedeckt sein. Die Temperaturen klettern dann auf 16 bis 23 Grad, wobei das Regenrisiko auf immerhin 10% sinkt. Es sieht also nach einer leichten Wetterbesserung aus, zumindest was die Niederschläge betrifft. So viel zum Wetter. Es geht nun zurück ins Studio.

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0: Es ist 3 Uhr.
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4: Hallo. Am Mikrofon ist Jonas mit den aktuellen Nachrichten. Hier sind die Meldungen im Überblick. Beim NATO-Gipfel hat NATO-Chef Mark Rutte laut eigenen Angaben bahnbrechende Fortschritte auf dem Weg zum 5%-Ziel der Mitgliedsländer gelobt. Während Rutte die Investitionen der Staaten als Erfolge hervorhebt, weisen Kritiker darauf hin, dass seine Angaben möglicherweise geschönt seien. In Baden-Württemberg wurde der frühere Polizeiinspekteur vom Landgericht Stuttgart freigesprochen. Diese Entscheidung ist Teil eines breiteren Deutschland-Live-Blocks, der auch die Arbeit einer neuen Kommission zur Aufarbeitung von Unrecht an Sinti und Roma sowie den Beschluss des Bundeskabinetts zum Haushaltsentwurf für 2027 umfasst. Der Wissenschaftsrat hat sich zum kritischen Denken geäußert und betont, es ließe sich nicht delegieren. Das Denken sei manchmal frustrierend, sollte aber an Universitäten weiterhin aktiv gelehrt werden. Dafür seien Räume unerlässlich, in denen keine künstliche Intelligenz zum Einsatz komme. Indes läuft die Diskussion um die Nachfolge von Bundespräsident Frank-Walter Steinmeier. In Berlin kursieren Namen wie Anja Weisgerber, Bettina Prien, Julia Klöckner, Stefan Habert oder Giovanni Di Fabio. Die Debatte konzentriert sich auch darauf, was für eine weibliche Besetzung des höchsten Amtes sprechen würde. Das war der Überblick für den Moment. Und nun zu den aktuellen Sportmeldungen. Zum Fußball. Der Transfermarkt ist weiterhin in Bewegung. Holstein Kiel hat offiziell Alidu verpflichtet. Im Gegenzug verlässt Leipertz den 1. FC Magdeburg, ebenfalls offiziell bestätigt. Und auch aus Düsseldorf gibt es eine Meldung. Ries wird an die Fortuna verliehen. Vom Radsport. Bei der Tour de France hat Favorit Tadej Pogacar zugeschlagen. Nachdem er am Sonntag noch seinem Edelhelfer den Tagessieg überlassen hatte, machte der Titelverteidiger nun ernst. Er ließ sein Team im Vorfeld viel arbeiten und belohnte sich dann selbst mit dem Etappensieg und dem begehrten gelben Trikot.
5: Das waren die Nachrichten. Und jetzt das Wetter bei uns.
3: Hallo, willkommen beim Wetter. Ich bin Janine. Blicken wir zunächst auf die kommende Nacht. Es erwarten uns verbreitet Schauer und die Tiefstwerte werden bei angenehmen 15 Grad liegen. Der Dienstag präsentiert sich dann weiterhin bedeckt. Die Temperaturen bewegen sich zwischen 17 und 26 Grad. Und das Regenrisiko liegt bei moderaten 20%. Es bleibt also eher durchwachsen. Auch der Mittwoch wird voraussichtlich bedeckt sein. Die Temperaturen klettern dann auf 16 bis 23 Grad, wobei das Regenrisiko auf immerhin 10% sinkt. Es sieht also nach einer leichten Wetterbesserung aus, zumindest was die Niederschläge betrifft. So viel zum Wetter. Es geht nun zurück ins Studio.

0: 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Es ist 4 Uhr. 4 Uhr.
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1: Hallo. Am Mikrofon ist Jonas mit den aktuellen Nachrichten. Hier sind die Meldungen im Überblick. Beim NATO-Gipfel hat NATO-Chef Mark Rutte laut eigenen Angaben bahnbrechende Fortschritte auf dem Weg zum 5%-Ziel der Mitgliedsländer gelobt. Während Rutte die Investitionen der Staaten als Erfolge hervorhebt, weisen Kritiker darauf hin, dass seine Angaben möglicherweise geschönt seien. In Baden-Württemberg wurde der frühere Polizeiinspekteur vom Landgericht Stuttgart freigesprochen. Diese Entscheidung ist Teil eines breiteren Deutschland-Live-Blogs, der auch die Arbeit einer neuen Kommission zur Aufarbeitung von Unrecht an Sinti und Roma sowie den Beschluss des Bundeskabinetts zum Haushaltsentwurf für 2027 umfasst. Der Wissenschaftsrat hat sich zum kritischen Denken geäußert und betont, es ließe sich nicht delegieren. Das Denken sei manchmal frustrierend, sollte aber an Universitäten weiterhin aktiv gelehrt werden. Dafür seien Räume unerlässlich, in denen keine künstliche Intelligenz zum Einsatz komme. Indes läuft die Diskussion um die Nachfolge von Bundespräsident Frank-Walter Steinmeier. In Berlin kursieren Namen wie Anja Weisgerber, Bettina Prien, Julia Klöckner, Stefan Habert oder Giovanni Di Fabio. Die Debatte konzentriert sich auch darauf, was für eine weibliche Besetzung des höchsten Amtes sprechen würde. Das war der Überblick für den Moment. Und nun zu den aktuellen Sportmeldungen. Zum Fußball. Der Transfermarkt ist weiterhin in Bewegung. Holstein Kiel hat offiziell Alidu verpflichtet. Im Gegenzug verlässt Leipertz den 1. FC Magdeburg, ebenfalls offiziell bestätigt. Und auch aus Düsseldorf gibt es eine Meldung. Ries wird an die Fortuna verliehen. Vom Radsport. Bei der Tour de France hat Favorit Tadej Pogacar zugeschlagen. Nachdem er am Sonntag noch seinem Edelhelfer den Tagessieg überlassen hatte, machte der Titelverteidiger nun ernst. Er ließ sein Team im Vorfeld viel arbeiten und belohnte sich dann selbst mit dem Etappensieg und dem begehrten gelben Trikot.
0: Das waren die Nachrichten. Und jetzt das Wetter bei uns.
2: Hallo, willkommen beim Wetter. Ich bin Janine. Blicken wir zunächst auf die kommende Nacht. Es erwarten uns verbreitet Schauer und die Tiefstwerte werden bei angenehmen 15 Grad liegen. Der Dienstag präsentiert sich dann weiterhin bedeckt. Die Temperaturen bewegen sich zwischen 17 und 26 Grad. Und das Regenrisiko liegt bei moderaten 20%. Es bleibt also eher durchwachsen. Auch der Mittwoch wird voraussichtlich bedeckt sein. Die Temperaturen klettern dann auf 16 bis 23 Grad, wobei das Regenrisiko auf immerhin 10% sinkt. Es sieht also nach einer leichten Wetterbesserung aus, zumindest was die Niederschläge betrifft. So viel zum Wetter. Es geht nun zurück ins Studio.

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0: 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Fünf Uhr. Es ist 5 Uhr. 5 Uhr.
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2: Heute ist Dienstag, der 7. Juli. Am Mikrofon ist Jonas. Das sind unsere Meldungen. Der Bundestag verabschiedet sich in die Sommerpause. Doch eine dringend benötigte Reform von Struktur und Wahlrecht wurde erneut vertagt. Experten fordern dabei eine Vereinfachung, die Stärkung von Direktmandaten und eine größere Toleranz gegenüber Fehlern, um den Parlamentarismus zukunftsfähig zu machen. In den aktuellen Deutschland-Live-Blogs sorgt ein Gesetzesentwurf für Diskussion. Das Elterngeld soll künftig nur noch für 12 statt 14 Monate gezahlt werden. Geplant ist zudem eine Änderung des Mutterschutzgesetzes. SPD-Chef Lars Klingbeil kommentierte die Finanzpolitik scharf. Mit der schwarzen Null können wir uns nicht gegen Putin verteidigen. So Klingbeil. Der Verteidigungsetat soll um 1/3 steigen. Eine Entwicklung, die als gut und richtig bewertet wird. Allerdings warnen Experten davor, dass dieser Zuwachs nicht von den aktuellen Preissteigerungen aufgefressen werden darf, damit das Geld auch klug und effektiv eingesetzt werden kann. Beim jüngsten NATO-Gipfel sprach NATO-Chef Mark Rutte von bahnbrechenden Fortschritten auf dem Weg zum 5%-Ziel der Mitgliedsländer. Er lobte die erhöhten Investitionen, doch kritische Stimmen merken an, dass seine Angaben hier und da geschönt seien. Und nun zum Sport, genauer gesagt zum Fußball. Trauer, Tränen und Tumulte begleiten den Abschied von einem der Größten, Cristiano Ronaldo. Nach einer erneut enttäuschenden Leistung von CR7 ist Portugal aus der Weltmeisterschaft ausgeschieden. Der Superstar weinte bittere Tränen und wird trotz Pfiffen und Buhrufen vermisst werden. Nach der Partie kam es zu regelrechten Cristiano-Tumulten. Die Roten Teufel aus Belgien haben den letzten Co-Gastgeber, die USA, mit einem deutlichen 4.1 aus dem WM-Turnier geworfen. Auch der von der FIFA in einem skandalösen Prozess begnadigte Stürmer Follarin Balogun konnte die Niederlage der USA nicht verhindern. In einem damit verbundenen Eklat musste die FIFA ihren Schiedsrichter nach einer Attacke von US-Präsident Donald Trump verteidigen. Trump hatte sich aktiv eingemischt, um die Sperre gegen Balogun aufzuheben und dabei auch den Unparteiischen ins Visier genommen. Die FIFA bezeichnete Trumps Vorgehen als ein bisschen suspekt. Und noch eine Meldung von der WM. Trotz seiner 39 Jahre spielte Lionel Messi im WM-16-Finale unglaubliche 120 Minuten durch. Sein Trainer äußerte sich jedoch wütend über den eng getakteten Spielplan bei diesem XXL-Turnier und den damit verbundenen Stress. Besonders bei dieser Hitze. Das war der Überblick für den Moment.
0: Das waren die Nachrichten. Und jetzt das Wetter bei uns.
3: Hallo, willkommen beim Wetter. Ich bin Janine. Der Dienstag startet noch unbeständig mit einzelnen Regenschauern, wobei das Regenrisiko bei moderaten 10% liegt. Die Temperaturen bewegen sich heute zwischen angenehmen 18 und sommerlichen 25 Grad. Zum Mittwoch hin beruhigt sich das Wetter allmählich. Es bleibt zwar weitestgehend bedeckt, die Regenwahrscheinlichkeit sinkt aber auf nur noch 8% und die Höchstwerte liegen zwischen 16 und 23 Grad. Der Donnerstag verspricht dann eine weitere Wetterbesserung. Es bleibt ebenfalls bedeckt, doch die gute Nachricht ist, dass das Regenrisiko auf 0% sinkt. Bei weiterhin milden 14 bis 23 Grad können wir uns also auf einen trockenen Donnerstag freuen. So viel zum Wetter. Es geht nun zurück ins Studio.

0: 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Es ist 6 Uhr. 6 Uhr.
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1: Heute ist Dienstag, der 7. Juli. Am Mikrofon ist Jonas. Das sind unsere Meldungen. Der Bundestag verabschiedet sich in die Sommerpause. Doch eine dringend benötigte Reform von Struktur und Wahlrecht wurde erneut vertagt. Experten fordern dabei eine Vereinfachung, die Stärkung von Direktmandaten und eine größere Toleranz gegenüber Fehlern, um den Parlamentarismus zukunftsfähig zu machen. In den aktuellen Deutschland-Live-Blogs sorgt ein Gesetzesentwurf für Diskussion. Das Elterngeld soll künftig nur noch für 12 statt 14 Monate gezahlt werden. Geplant ist zudem eine Änderung des Mutterschutzgesetzes. SPD-Chef Lars Klingbeil kommentierte die Finanzpolitik scharf. Mit der schwarzen Null können wir uns nicht gegen Putin verteidigen. So Klingbeil. Der Verteidigungsetat soll um ein Drittel steigen. Eine Entwicklung, die als gut und richtig bewertet wird. Allerdings warnen Experten davor, dass dieser Zuwachs nicht von den aktuellen Preissteigerungen aufgefressen werden darf, damit das Geld auch klug und effektiv eingesetzt werden kann. Beim jüngsten NATO-Gipfel sprach NATO-Chef Mark Rutte von bahnbrechenden Fortschritten auf dem Weg zum 5%-Ziel der Mitgliedsländer. Er lobte die erhöhten Investitionen, doch kritische Stimmen merken an, dass seine Angaben hier und da geschönt seien. Und nun zum Sport, genauer gesagt zum Fußball. Trauer, Tränen und Tumulte begleiten den Abschied von einem der Größten, Cristiano Ronaldo. Nach einer erneut enttäuschenden Leistung von CR7 ist Portugal aus der Weltmeisterschaft ausgeschieden. Der Superstar weinte bittere Tränen und wird trotz Pfiffen und Buhrufen vermisst werden. Nach der Partie kam es zu regelrechten Cristiano-Tumulten. Die Roten Teufel aus Belgien haben den letzten Co-Gastgeber, die USA, mit einem deutlichen 4.1 aus dem WM-Turnier geworfen. Auch der von der FIFA in einem skandalösen Prozess begnadigte Stürmer Fullarin Balogun konnte die Niederlage der USA nicht verhindern. In einem damit verbundenen Eklat musste die FIFA ihren Schiedsrichter nach einer Attacke von US-Präsident Donald Trump verteidigen. Trump hatte sich aktiv eingemischt, um die Sperre gegen Balogun aufzuheben und dabei auch den Unparteiischen ins Visier genommen. Die FIFA bezeichnete Trumps Vorgehen als ein bisschen suspekt. Und noch eine Meldung von der WM. Trotz seiner 39 Jahre spielte Lionel Messi im WM-16-Finale unglaubliche 120 Minuten durch. Sein Trainer äußerte sich jedoch wütend über den eng getakteten Spielplan bei diesem XXL-Turnier und den damit verbundenen Stress. Besonders bei dieser Hitze. Das war der Überblick für den Moment.
0: Das waren die Nachrichten. Und jetzt das Wetter bei uns.
2: Hallo, willkommen beim Wetter. Ich bin Janine. Der Dienstag startet noch unbeständig mit einzelnen Regenschauern, wobei das Regenrisiko bei moderaten 10% liegt. Die Temperaturen bewegen sich heute zwischen angenehmen 18 und sommerlichen 25 Grad. Zum Mittwoch hin beruhigt sich das Wetter allmählich. Es bleibt zwar weitestgehend bedeckt, die Regenwahrscheinlichkeit sinkt aber auf nur noch 8% und die Höchstwerte liegen zwischen 16 und 23 Grad. Der Donnerstag verspricht dann eine weitere Wetterbesserung. Es bleibt ebenfalls bedeckt, doch die gute Nachricht ist, dass das Regenrisiko auf 0% sinkt. Bei weiterhin milden 14 bis 23 Grad können wir uns also auf einen trockenen Donnerstag freuen. So viel zum Wetter. Es geht nun zurück ins Studio.
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0: 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Es ist 7 Uhr. 7 Uhr.
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2: Heute ist Dienstag, der 7. Juli. Am Mikrofon ist Jonas. Das sind unsere Meldungen. Der Bundestag verabschiedet sich in die Sommerpause. Doch eine dringend benötigte Reform von Struktur und Wahlrecht wurde erneut vertagt. Experten fordern dabei eine Vereinfachung, die Stärkung von Direktmandaten und eine größere Toleranz gegenüber Fehlern, um den Parlamentarismus zukunftsfähig zu machen. In den aktuellen Deutschland-Live-Blogs sorgt ein Gesetzesentwurf für Diskussion. Das Elterngeld soll künftig nur noch für 12 statt 14 Monate gezahlt werden. Geplant ist zudem eine Änderung des Mutterschutzgesetzes. SPD-Chef Lars Klingbeil kommentierte die Finanzpolitik scharf. Mit der schwarzen Null können wir uns nicht gegen Putin verteidigen. So Klingbeil. Der Verteidigungsetat soll um ein Drittel steigen. Eine Entwicklung, die als gut und richtig bewertet wird. Allerdings warnen Experten davor, dass dieser Zuwachs nicht von den aktuellen Preissteigerungen aufgefressen werden darf, damit das Geld auch klug und effektiv eingesetzt werden kann. Beim jüngsten NATO-Gipfel sprach NATO-Chef Mark Rutte von bahnbrechenden Fortschritten auf dem Weg zum 5%-Ziel der Mitgliedsländer. Er lobte die erhöhten Investitionen, doch kritische Stimmen merken an, dass seine Angaben hier und da geschönt seien. Und nun zum Sport, genauer gesagt zum Fußball. Trauer, Tränen und Tumulte begleiten den Abschied von einem der Größten, Cristiano Ronaldo. Nach einer erneut enttäuschenden Leistung von CR7 ist Portugal aus der Weltmeisterschaft ausgeschieden. Der Superstar weinte bittere Tränen und wird trotz Pfiffen und Buhrufen vermisst werden. Nach der Partie kam es zu regelrechten Cristiano-Tumulten. Die Roten Teufel aus Belgien haben den letzten Co-Gastgeber, die USA, mit einem deutlichen 4.1 aus dem WM-Turnier geworfen. Auch der von der FIFA in einem skandalösen Prozess begnadigte Stürmer Fullarin Balogun konnte die Niederlage der USA nicht verhindern. In einem damit verbundenen Eklat musste die FIFA ihren Schiedsrichter nach einer Attacke von US-Präsident Donald Trump verteidigen. Trump hatte sich aktiv eingemischt, um die Sperre gegen Balogun aufzuheben und dabei auch den Unparteiischen ins Visier genommen. Die FIFA bezeichnete Trumps Vorgehen als ein bisschen suspekt. Und noch eine Meldung von der WM. Trotz seiner 39 Jahre spielte Lionel Messi im WM-16-Finale unglaubliche 120 Minuten durch. Sein Trainer äußerte sich jedoch wütend über den eng getakteten Spielplan bei diesem XXL-Turnier und den damit verbundenen Stress. Besonders bei dieser Hitze. Das war der Überblick für den Moment.
0: Das waren die Nachrichten. Und jetzt das Wetter bei uns.
3: Hallo, willkommen beim Wetter. Ich bin Janine. Der Dienstag startet noch unbeständig mit einzelnen Regenschauern, wobei das Regenrisiko bei moderaten 10% liegt. Die Temperaturen bewegen sich heute zwischen angenehmen 18 und sommerlichen 25 Grad. Zum Mittwoch hin beruhigt sich das Wetter allmählich. Es bleibt zwar weitestgehend bedeckt, die Regenwahrscheinlichkeit sinkt aber auf nur noch 8% und die Höchstwerte liegen zwischen 16 und 23 Grad. Der Donnerstag verspricht dann eine weitere Wetterbesserung. Es bleibt ebenfalls bedeckt, doch die gute Nachricht ist, dass das Regenrisiko auf 0% sinkt. Bei weiterhin milden 14 bis 23 Grad können wir uns also auf einen trockenen Donnerstag freuen. So viel zum Wetter. Es geht nun zurück ins Studio.
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0: 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Es ist 8 Uhr. 8 Uhr.
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3: Heute ist Dienstag, der 7. Juli. Am Mikrofon ist Jonas. Das sind unsere Meldungen. Der Bundestag verabschiedet sich in die Sommerpause. Doch eine dringend benötigte Reform von Struktur und Wahlrecht wurde erneut vertagt. Experten fordern dabei eine Vereinfachung, die Stärkung von Direktmandaten und eine größere Toleranz gegenüber Fehlern, um den Parlamentarismus zukunftsfähig zu machen. In den aktuellen Deutschland-Live-Blogs sorgt ein Gesetzesentwurf für Diskussion. Das Elterngeld soll künftig nur noch für 12 statt 14 Monate gezahlt werden. Geplant ist zudem eine Änderung des Mutterschutzgesetzes. SPD-Chef Lars Klingbeil kommentierte die Finanzpolitik scharf. Mit der schwarzen Null können wir uns nicht gegen Putin verteidigen. So Klingbeil. Der Verteidigungsetat soll um ein Drittel steigen. Eine Entwicklung, die als gut und richtig bewertet wird. Allerdings warnen Experten davor, dass dieser Zuwachs nicht von den aktuellen Preissteigerungen aufgefressen werden darf, damit das Geld auch klug und effektiv eingesetzt werden kann. Beim jüngsten NATO-Gipfel sprach NATO-Chef Mark Rutte von bahnbrechenden Fortschritten auf dem Weg zum 5%-Ziel der Mitgliedsländer. Er lobte die erhöhten Investitionen, doch kritische Stimmen merken an, dass seine Angaben hier und da geschönt seien. Und nun zum Sport, genauer gesagt zum Fußball. Trauer, Tränen und Tumulte begleiten den Abschied von einem der Größten, Cristiano Ronaldo. Nach einer erneut enttäuschenden Leistung von CR7 ist Portugal aus der Weltmeisterschaft ausgeschieden. Der Superstar weinte bittere Tränen und wird trotz Pfiffen und Buhrufen vermisst werden. Nach der Partie kam es zu regelrechten Cristiano-Tumulten. Die Roten Teufel aus Belgien haben den letzten Co-Gastgeber, die USA, mit einem deutlichen 4.1 aus dem WM-Turnier geworfen. Auch der von der FIFA in einem skandalösen Prozess begnadigte Stürmer Fullarin Balogun konnte die Niederlage der USA nicht verhindern. In einem damit verbundenen Eklat musste die FIFA ihren Schiedsrichter nach einer Attacke von US-Präsident Donald Trump verteidigen. Trump hatte sich aktiv eingemischt, um die Sperre gegen Balogun aufzuheben und dabei auch den Unparteiischen ins Visier genommen. Die FIFA bezeichnete Trumps Vorgehen als ein bisschen suspekt. Und noch eine Meldung von der WM. Trotz seiner 39 Jahre spielte Lionel Messi im WM-16-Finale unglaubliche 120 Minuten durch. Sein Trainer äußerte sich jedoch wütend über den eng getakteten Spielplan bei diesem XXL-Turnier und den damit verbundenen Stress. Besonders bei dieser Hitze. Das war der Überblick für den Moment.
2: Das waren die Nachrichten. Und jetzt das Wetter bei uns.
4: Hallo, willkommen beim Wetter. Ich bin Janine. Der Dienstag startet noch unbeständig mit einzelnen Regenschauern, wobei das Regenrisiko bei moderaten 10% liegt. Die Temperaturen bewegen sich heute zwischen angenehmen 18 und sommerlichen 25 Grad. Zum Mittwoch hin beruhigt sich das Wetter allmählich. Es bleibt zwar weitestgehend bedeckt, die Regenwahrscheinlichkeit sinkt aber auf nur noch 8% und die Höchstwerte liegen zwischen 16 und 23 Grad. Der Donnerstag verspricht dann eine weitere Wetterbesserung. Es bleibt ebenfalls bedeckt, doch die gute Nachricht ist, dass das Regenrisiko auf 0% sinkt. Bei weiterhin milden 14 bis 23 Grad können wir uns also auf einen trockenen Donnerstag freuen. So viel zum Wetter. Es geht nun zurück ins Studio.
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0: 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Es ist 9 Uhr. 9 Uhr.
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3: Heute ist Dienstag, der 7. Juli. Am Mikrofon ist Jonas. Das sind unsere Meldungen. Der Bundestag verabschiedet sich in die Sommerpause. Doch eine dringend benötigte Reform von Struktur und Wahlrecht wurde erneut vertagt. Experten fordern dabei eine Vereinfachung, die Stärkung von Direktmandaten und eine größere Toleranz gegenüber Fehlern, um den Parlamentarismus zukunftsfähig zu machen. In den aktuellen Deutschland-Live-Blogs sorgt ein Gesetzesentwurf für Diskussion. Das Elterngeld soll künftig nur noch für 12 statt 14 Monate gezahlt werden. Geplant ist zudem eine Änderung des Mutterschutzgesetzes. SPD-Chef Lars Klingbeil kommentierte die Finanzpolitik scharf. Mit der schwarzen Null können wir uns nicht gegen Putin verteidigen. So Klingbeil. Der Verteidigungsetat soll um ein Drittel steigen. Eine Entwicklung, die als gut und richtig bewertet wird. Allerdings warnen Experten davor, dass dieser Zuwachs nicht von den aktuellen Preissteigerungen aufgefressen werden darf, damit das Geld auch klug und effektiv eingesetzt werden kann. Beim jüngsten NATO-Gipfel sprach NATO-Chef Mark Rutte von bahnbrechenden Fortschritten auf dem Weg zum 5%-Ziel der Mitgliedsländer. Er lobte die erhöhten Investitionen, doch kritische Stimmen merken an, dass seine Angaben hier und da geschönt seien. Und nun zum Sport, genauer gesagt zum Fußball. Trauer, Tränen und Tumulte begleiten den Abschied von einem der Größten, Cristiano Ronaldo. Nach einer erneut enttäuschenden Leistung von CR7 ist Portugal aus der Weltmeisterschaft ausgeschieden. Der Superstar weinte bittere Tränen und wird trotz Pfiffen und Buhrufen vermisst werden. Nach der Partie kam es zu regelrechten Cristiano-Tumulten. Die Roten Teufel aus Belgien haben den letzten Co-Gastgeber, die USA, mit einem deutlichen 4.1 aus dem WM-Turnier geworfen. Auch der von der FIFA in einem skandalösen Prozess begnadigte Stürmer Follarin Balogun konnte die Niederlage der USA nicht verhindern. In einem damit verbundenen Eklat musste die FIFA ihren Schiedsrichter nach einer Attacke von US-Präsident Donald Trump verteidigen. Trump hatte sich aktiv eingemischt, um die Sperre gegen Balogun aufzuheben und dabei auch den Unparteiischen ins Visier genommen. Die FIFA bezeichnete Trumps Vorgehen als ein bisschen suspekt. Und noch eine Meldung von der WM. Trotz seiner 39 Jahre spielte Lionel Messi im WM-16-Finale unglaubliche 120 Minuten durch. Sein Trainer äußerte sich jedoch wütend über den eng getakteten Spielplan bei diesem XXL-Turnier und den damit verbundenen Stress. Besonders bei dieser Hitze. Das war der Überblick für den Moment.
2: Das waren die Nachrichten. Und jetzt das Wetter bei uns.
4: Hallo, willkommen beim Wetter. Ich bin Janine. Der Dienstag startet noch unbeständig mit einzelnen Regenschauern, wobei das Regenrisiko bei moderaten 10% liegt. Die Temperaturen bewegen sich heute zwischen angenehmen 18 und sommerlichen 25 Grad. Zum Mittwoch hin beruhigt sich das Wetter allmählich. Es bleibt zwar weitestgehend bedeckt, die Regenwahrscheinlichkeit sinkt aber auf nur noch 8% und die Höchstwerte liegen zwischen 16 und 23 Grad. Der Donnerstag verspricht dann eine weitere Wetterbesserung. Es bleibt ebenfalls bedeckt, doch die gute Nachricht ist, dass das Regenrisiko auf 0% sinkt. Bei weiterhin milden 14 bis 23 Grad können wir uns also auf einen trockenen Donnerstag freuen. So viel zum Wetter. Es geht nun zurück ins Studio.
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2: 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Es ist 10 Uhr. 10 Uhr. 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
3: Heute ist Dienstag, der 7. Juli. Am Mikrofon ist Jonas. Das sind unsere Meldungen. Der Bundestag verabschiedet sich in die Sommerpause. Doch eine dringend benötigte Reform von Struktur und Wahlrecht wurde erneut vertagt. Experten fordern dabei eine Vereinfachung, die Stärkung von Direktmandaten und eine größere Toleranz gegenüber Fehlern, um den Parlamentarismus zukunftsfähig zu machen. In den aktuellen Deutschland-Live-Blogs sorgt ein Gesetzesentwurf für Diskussion. Das Elterngeld soll künftig nur noch für 12 statt 14 Monate gezahlt werden. Geplant ist zudem eine Änderung des Mutterschutzgesetzes. SPD-Chef Lars Klingbeil kommentierte die Finanzpolitik scharf. Mit der schwarzen Null können wir uns nicht gegen Putin verteidigen. So Klingbeil. Der Verteidigungsetat soll um ein Drittel steigen. Eine Entwicklung, die als gut und richtig bewertet wird. Allerdings warnen Experten davor, dass dieser Zuwachs nicht von den aktuellen Preissteigerungen aufgefressen werden darf, damit das Geld auch klug und effektiv eingesetzt werden kann. Beim jüngsten NATO-Gipfel sprach NATO-Chef Mark Rutte von bahnbrechenden Fortschritten auf dem Weg zum 5%-Ziel der Mitgliedsländer. Er lobte die erhöhten Investitionen, doch kritische Stimmen merken an, dass seine Angaben hier und da geschönt seien. Und nun zum Sport, genauer gesagt zum Fußball. Trauer, Tränen und Tumulte begleiten den Abschied von einem der Größten, Cristiano Ronaldo. Nach einer erneut enttäuschenden Leistung von CR7 ist Portugal aus der Weltmeisterschaft ausgeschieden. Der Superstar weinte bittere Tränen und wird trotz Pfiffen und Buhrufen vermisst werden. Nach der Partie kam es zu regelrechten Cristiano-Tumulten. Die Roten Teufel aus Belgien haben den letzten Co-Gastgeber, die USA, mit einem deutlichen 4.1 aus dem WM-Turnier geworfen. Auch der von der FIFA in einem skandalösen Prozess begnadigte Stürmer Follarin Balogun konnte die Niederlage der USA nicht verhindern. In einem damit verbundenen Eklat musste die FIFA ihren Schiedsrichter nach einer Attacke von US-Präsident Donald Trump verteidigen. Trump hatte sich aktiv eingemischt, um die Sperre gegen Balogun aufzuheben und dabei auch den Unparteiischen ins Visier genommen. Die FIFA bezeichnete Trumps Vorgehen als ein bisschen suspekt. Und noch eine Meldung von der WM. Trotz seiner 39 Jahre spielte Lionel Messi im WM-16-Finale unglaubliche 120 Minuten durch. Sein Trainer äußerte sich jedoch wütend über den eng getakteten Spielplan bei diesem XXL-Turnier und den damit verbundenen Stress. Besonders bei dieser Hitze. Das war der Überblick für den Moment.
2: Das waren die Nachrichten. Und jetzt das Wetter bei uns.
4: Hallo, willkommen beim Wetter. Ich bin Janine. Der Dienstag startet noch unbeständig mit einzelnen Regenschauern, wobei das Regenrisiko bei moderaten 10% liegt. Die Temperaturen bewegen sich heute zwischen angenehmen 18 und sommerlichen 25 Grad. Zum Mittwoch hin beruhigt sich das Wetter allmählich. Es bleibt zwar weitestgehend bedeckt, die Regenwahrscheinlichkeit sinkt aber auf nur noch 8% und die Höchstwerte liegen zwischen 16 und 23 Grad. Der Donnerstag verspricht dann eine weitere Wetterbesserung. Es bleibt ebenfalls bedeckt, doch die gute Nachricht ist, dass das Regenrisiko auf 0% sinkt. Bei weiterhin milden 14 bis 23 Grad können wir uns also auf einen trockenen Donnerstag freuen. So viel zum Wetter. Es geht nun zurück ins Studio.
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1: Heute ist Dienstag, der 7. Juli. Am Mikrofon ist Jonas. Das sind unsere Meldungen. Der Bundestag verabschiedet sich in die Sommerpause. Doch eine dringend benötigte Reform von Struktur und Wahlrecht wurde erneut vertagt. Experten fordern dabei eine Vereinfachung, die Stärkung von Direktmandaten und eine größere Toleranz gegenüber Fehlern, um den Parlamentarismus zukunftsfähig zu machen. In den aktuellen Deutschland-Live-Blogs sorgt ein Gesetzesentwurf für Diskussion. Das Elterngeld soll künftig nur noch für 12 statt 14 Monate gezahlt werden. Geplant ist zudem eine Änderung des Mutterschutzgesetzes. SPD-Chef Lars Klingbeil kommentierte die Finanzpolitik scharf. Mit der schwarzen Null können wir uns nicht gegen Putin verteidigen. So Klingbeil. Der Verteidigungsetat soll um ein Drittel steigen. Eine Entwicklung, die als gut und richtig bewertet wird. Allerdings warnen Experten davor, dass dieser Zuwachs nicht von den aktuellen Preissteigerungen aufgefressen werden darf, damit das Geld auch klug und effektiv eingesetzt werden kann. Beim jüngsten NATO-Gipfel sprach NATO-Chef Mark Rutte von bahnbrechenden Fortschritten auf dem Weg zum 5%-Ziel der Mitgliedsländer. Er lobte die erhöhten Investitionen, doch kritische Stimmen merken an, dass seine Angaben hier und da geschönt seien. Und nun zum Sport, genauer gesagt zum Fußball. Trauer, Tränen und Tumulte begleiten den Abschied von einem der Größten, Cristiano Ronaldo. Nach einer erneut enttäuschenden Leistung von CR7 ist Portugal aus der Weltmeisterschaft ausgeschieden. Der Superstar weinte bittere Tränen und wird trotz Pfiffen und Buhrufen vermisst werden. Nach der Partie kam es zu regelrechten Cristiano-Tumulten. Die Roten Teufel aus Belgien haben den letzten Co-Gastgeber, die USA, mit einem deutlichen 4.1 aus dem WM-Turnier geworfen. Auch der von der FIFA in einem skandalösen Prozess begnadigte Stürmer Follarin Balogun konnte die Niederlage der USA nicht verhindern. In einem damit verbundenen Eklat musste die FIFA ihren Schiedsrichter nach einer Attacke von US-Präsident Donald Trump verteidigen. Trump hatte sich aktiv eingemischt, um die Sperre gegen Balogun aufzuheben und dabei auch den Unparteiischen ins Visier genommen. Die FIFA bezeichnete Trumps Vorgehen als ein bisschen suspekt. Und noch eine Meldung von der WM. Trotz seiner 39 Jahre spielte Lionel Messi im WM-16-Finale unglaubliche 120 Minuten durch. Sein Trainer äußerte sich jedoch wütend über den eng getakteten Spielplan bei diesem XXL-Turnier und den damit verbundenen Stress. Besonders bei dieser Hitze. Das war der Überblick für den Moment.
0: Das waren die Nachrichten. Und jetzt das Wetter bei uns.
2: Hallo, willkommen beim Wetter. Ich bin Janine. Der Dienstag startet noch unbeständig mit einzelnen Regenschauern, wobei das Regenrisiko bei moderaten 10% liegt. Die Temperaturen bewegen sich heute zwischen angenehmen 18 und sommerlichen 25 Grad. Zum Mittwoch hin beruhigt sich das Wetter allmählich. Es bleibt zwar weitestgehend bedeckt, die Regenwahrscheinlichkeit sinkt aber auf nur noch 8% und die Höchstwerte liegen zwischen 16 und 23 Grad. Der Donnerstag verspricht dann eine weitere Wetterbesserung. Es bleibt ebenfalls bedeckt, doch die gute Nachricht ist, dass das Regenrisiko auf 0% sinkt. Bei weiterhin milden 14 bis 23 Grad können wir uns also auf einen trockenen Donnerstag freuen. So viel zum Wetter. Es geht nun zurück ins Studio.
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1: Es ist 12 Uhr. 12 Uhr. 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
2: Heute ist Dienstag, der 7. Juli. Am Mikrofon ist Jonas. Das sind unsere Meldungen. Wir beginnen mit einem Blick auf die aktuelle politische Debatte. Bei der Schuldenbremse gibt es nach wie vor keine Einigkeit. Dabei sollte, ungeachtet dessen, was in der Verfassung steht, ein ordentliches Haushalten eine absolute Selbstverständlichkeit sein. Indessen gibt es Neuigkeiten aus dem Deutschland-Live-Blog. Die Tschechische Republik darf den Neonazi Liebig ausliefern. Beschwerden Liebigs wurden von einem Gericht in Prag abgewiesen. Parallel dazu sorgt ein Gesetzesentwurf für Diskussion. Das Elterngeld soll künftig nur noch für 12 statt bisher 14 Monate gezahlt werden. Alle weiteren Entwicklungen können Sie in unserem Live-Blog verfolgen. Auch die Parlamentarismusdebatte nimmt Fahrt auf. Der Bundestag verabschiedet sich in die Sommerpause, doch die dringend notwendige Reform von Struktur und Wahlrecht wurde vertagt. Experten fordern mehr Risiko zu wagen. Es sei nötig, zu vereinfachen, Direktmandate zu stärken und auch Fehler zu tolerieren. Ein wichtiger Schritt ist getan beim Verteidigungsetat. Dieser steigt nun um ein Drittel, was als gut und richtig bewertet wird. Jetzt kommt es darauf an, das Geld auch klug auszugeben, damit der Zuwachs nicht von reinen Preissteigerungen geschluckt wird. Und nun zu den Sportmeldungen zum Fußball. Die Fußball-WM sorgt weiterhin für Schlagzeilen und Zündstoff. Belgien reagierte genüsslich auf das US-Fiasko und den Anruf des US-Präsidenten bei FIFA-Boss Gianni Infantino. Mit einem Trump-Tanz und einer spitzen Botschaft nach dem Spiel gegen die USA spottete man über das Ausscheiden der US-Boys. Dieser WM-Skandal wirkt heftig nach und sorgt für Fassungslosigkeit. Unser WM-Experte kommentiert: Wir werden doch nur noch verarscht. Es geht um Folarin Balogun, der zunächst rot sah und gesperrt sein sollte, dann aber auf undurchsichtige Weise und auf Einmischung des US-Präsidenten doch spielen durfte. Am Ende siegte die Gerechtigkeit, aber der Fall wirft große Schatten. Dieses Balogun-Beben könnte weitreichende Folgen haben. Infantinos FIFA-Imperium droht ein massiver Stresstest. Über 10 Jahre hat Gianni Infantino sein mächtiges und immer skurrileres FIFA-Imperium aufgebaut. Nun stellt sich die Frage, ob ihn seine Nähe zu Donald Trump und die Causa Balogun zu Fall bringen können. Unbemerkt haben sich indessen die spanischen Betonmonster als Top-Favorit positioniert. Mit ihrer kompakten Defensive, einem dominanten Mittelfeld und nur einem Tor schalten diese Superminimalisten alles platt. Gegen Portugal ließen sie nicht den Hauch einer Chance. Selbst an einem schlechten Tag senden Jamal und Co. eine bedrohliche Botschaft an die Konkurrenz. Das war der Überblick für den Moment.
1: Das waren die Nachrichten. Und jetzt das Wetter bei uns.
3: Hallo, willkommen beim Wetter. Ich bin Janine. Heute am Dienstag erwartet uns ein Mix aus Sonne und Wolken, wobei örtlich noch Schauer auftreten können. Die Temperaturen bewegen sich zwischen angenehmen 18 und sommerlichen 26 Grad. Das Regenrisiko liegt heute bei 35%. Für morgen, den Mittwoch, sieht die Vorhersage etwas bedeckter aus. Die Temperaturen bleiben mit Werten von 16 bis 24 Grad mild und das Regenrisiko sinkt deutlich auf nur noch 10%. Der Donnerstag verspricht uns dann einen gänzlich regenfreien Tag. Es bleibt zwar weiterhin bedeckt, aber die Sonne könnte sich hier und da durch die Wolken kämpfen. Die Temperaturen liegen zwischen 13 und 23 Grad und das Regenrisiko sinkt auf erfreuliche 0%. So viel zum Wetter. Es geht nun zurück ins Studio.
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3: Heute ist Dienstag, der 7. Juli. Am Mikrofon ist Jonas. Das sind unsere Meldungen. Wir beginnen mit einem Blick auf die aktuelle politische Debatte. Bei der Schuldenbremse gibt es nach wie vor keine Einigkeit. Dabei sollte, ungeachtet dessen, was in der Verfassung steht, ein ordentliches Haushalten eine absolute Selbstverständlichkeit sein. Indessen gibt es Neuigkeiten aus dem Deutschland-Live-Blog. Die Tschechische Republik darf den Neonazi Liebig ausliefern. Beschwerden Liebigs wurden von einem Gericht in Prag abgewiesen. Parallel dazu sorgt ein Gesetzesentwurf für Diskussion. Das Elterngeld soll künftig nur noch für 12 statt bisher 14 Monate gezahlt werden. Alle weiteren Entwicklungen können Sie in unserem Live-Blog verfolgen. Auch die Parlamentarismusdebatte nimmt Fahrt auf. Der Bundestag verabschiedet sich in die Sommerpause, doch die dringend notwendige Reform von Struktur und Wahlrecht wurde vertagt. Experten fordern mehr Risiko zu wagen. Es sei nötig, zu vereinfachen, Direktmandate zu stärken und auch Fehler zu tolerieren. Ein wichtiger Schritt ist getan beim Verteidigungsetat. Dieser steigt nun um ein Drittel, was als gut und richtig bewertet wird. Jetzt kommt es darauf an, das Geld auch klug auszugeben, damit der Zuwachs nicht von reinen Preissteigerungen geschluckt wird. Und nun zu den Sportmeldungen, zum Fußball. Die Fußball-WM sorgt weiterhin für Schlagzeilen und Zündstoff. Belgien reagierte genüsslich auf das US-Fiasko und den Anruf des US-Präsidenten bei FIFA-Boss Gianni Infantino. Mit einem Trump-Tanz und einer spitzen Botschaft nach dem Spiel gegen die USA spottete man über das Ausscheiden der US-Boys. Dieser WM-Skandal wirkt heftig nach und sorgt für Fassungslosigkeit. Unser WM-Experte kommentiert: Wir werden doch nur noch verarscht. Es geht um Folarin Balogun, der zunächst rot sah und gesperrt sein sollte, dann aber auf undurchsichtige Weise und auf Einmischung des US-Präsidenten doch spielen durfte. Am Ende siegte die Gerechtigkeit, aber der Fall wirft große Schatten. Dieses Balogun-Beben könnte weitreichende Folgen haben. Infantinos FIFA-Imperium droht ein massiver Stresstest. Über 10 Jahre hat Gianni Infantino sein mächtiges und immer skurrileres FIFA-Imperium aufgebaut. Nun stellt sich die Frage, ob ihn seine Nähe zu Donald Trump und die Causa Balogun zu Fall bringen können. Unbemerkt haben sich indessen die spanischen Betonmonster als Top-Favorit positioniert. Mit ihrer kompakten Defensive, einem dominanten Mittelfeld und nur einem Tor schalten diese Superminimalisten alles platt. Gegen Portugal ließen sie nicht den Hauch einer Chance. Selbst an einem schlechten Tag senden Jamal und Co. eine bedrohliche Botschaft an die Konkurrenz. Das war der Überblick für den Moment.
2: Das waren die Nachrichten. Und jetzt das Wetter bei uns.
4: Hallo, willkommen beim Wetter. Ich bin Janine. Heute am Dienstag erwartet uns ein Mix aus Sonne und Wolken, wobei örtlich noch Schauer auftreten können. Die Temperaturen bewegen sich zwischen angenehmen 18 und sommerlichen 26 Grad. Das Regenrisiko liegt heute bei 35%. Für morgen, den Mittwoch, sieht die Vorhersage etwas bedeckter aus. Die Temperaturen bleiben mit Werten von 16 bis 24 Grad mild und das Regenrisiko sinkt deutlich auf nur noch 10%. Der Donnerstag verspricht uns dann einen gänzlich regenfreien Tag. Es bleibt zwar weiterhin bedeckt, aber die Sonne könnte sich hier und da durch die Wolken kämpfen. Die Temperaturen liegen zwischen 13 und 23 Grad und das Regenrisiko sinkt auf erfreuliche 0%. So viel zum Wetter. Es geht nun zurück ins Studio.
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1: Heute ist Dienstag, der 7. Juli. Am Mikrofon ist Jonas. Das sind unsere Meldungen. Wir beginnen mit einem Blick auf die aktuelle politische Debatte. Bei der Schuldenbremse gibt es nach wie vor keine Einigkeit. Dabei sollte, ungeachtet dessen, was in der Verfassung steht, ein ordentliches Haushalten eine absolute Selbstverständlichkeit sein. Indessen gibt es Neuigkeiten aus dem Deutschland-Live-Blog. Die Tschechische Republik darf den Neonazi Liebig ausliefern. Beschwerden Liebigs wurden von einem Gericht in Prag abgewiesen. Parallel dazu sorgt ein Gesetzesentwurf für Diskussion. Das Elterngeld soll künftig nur noch für 12 statt bisher 14 Monate gezahlt werden. Alle weiteren Entwicklungen können Sie in unserem Live-Blog verfolgen. Auch die Parlamentarismusdebatte nimmt Fahrt auf. Der Bundestag verabschiedet sich in die Sommerpause, doch die dringend notwendige Reform von Struktur und Wahlrecht wurde vertagt. Experten fordern mehr Risiko zu wagen. Es sei nötig, zu vereinfachen, Direktmandate zu stärken und auch Fehler zu tolerieren. Ein wichtiger Schritt ist getan beim Verteidigungsetat. Dieser steigt nun um ein Drittel, was als gut und richtig bewertet wird. Jetzt kommt es darauf an, das Geld auch klug auszugeben, damit der Zuwachs nicht von reinen Preissteigerungen geschluckt wird. Und nun zu den Sportmeldungen zum Fußball. Die Fußball-WM sorgt weiterhin für Schlagzeilen und Zündstoff. Belgien reagierte genüsslich auf das US-Fiasko und den Anruf des US-Präsidenten bei FIFA-Boss Gianni Infantino. Mit einem Trump-Tanz und einer spitzen Botschaft nach dem Spiel gegen die USA spottete man über das Ausscheiden der US-Boys. Dieser WM-Skandal wirkt heftig nach und sorgt für Fassungslosigkeit. Unser WM-Experte kommentiert: Wir werden doch nur noch verarscht. Es geht um Folarin Balogun, der zunächst rot sah und gesperrt sein sollte, dann aber auf undurchsichtige Weise und auf Einmischung des US-Präsidenten doch spielen durfte. Am Ende siegte die Gerechtigkeit, aber der Fall wirft große Schatten. Dieses Balogun-Beben könnte weitreichende Folgen haben. Infantinos FIFA-Imperium droht ein massiver Stresstest. Über 10 Jahre hat Gianni Infantino sein mächtiges und immer skurrileres FIFA-Imperium aufgebaut. Nun stellt sich die Frage, ob ihn seine Nähe zu Donald Trump und die Causa Balogun zu Fall bringen können. Unbemerkt haben sich indessen die spanischen Betonmonster als Top-Favorit positioniert. Mit ihrer kompakten Defensive, einem dominanten Mittelfeld und nur einem Tor schalten diese Superminimalisten alles platt. Gegen Portugal ließen sie nicht den Hauch einer Chance. Selbst an einem schlechten Tag senden Jamal und Co. eine bedrohliche Botschaft an die Konkurrenz. Das war der Überblick für den Moment.
0: Das waren die Nachrichten. Und jetzt das Wetter bei uns.
2: Hallo, willkommen beim Wetter. Ich bin Janine. Heute am Dienstag erwartet uns ein Mix aus Sonne und Wolken, wobei örtlich noch Schauer auftreten können. Die Temperaturen bewegen sich zwischen angenehmen 18 und sommerlichen 26 Grad. Das Regenrisiko liegt heute bei 35%. Für morgen, den Mittwoch, sieht die Vorhersage etwas bedeckter aus. Die Temperaturen bleiben mit Werten von 16 bis 24 Grad mild und das Regenrisiko sinkt deutlich auf nur noch 10%. Der Donnerstag verspricht uns dann einen gänzlich regenfreien Tag. Es bleibt zwar weiterhin bedeckt, aber die Sonne könnte sich hier und da durch die Wolken kämpfen. Die Temperaturen liegen zwischen 13 und 23 Grad und das Regenrisiko sinkt auf erfreuliche 0%. So viel zum Wetter. Es geht nun zurück ins Studio.
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2: Es ist 15 Uhr. 15 Uhr. 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
2: Heute ist Dienstag, der 7. Juli. Am Mikrofon ist Jonas. Das sind unsere Meldungen. Wir beginnen mit einem Blick auf die aktuelle politische Debatte. Bei der Schuldenbremse gibt es nach wie vor keine Einigkeit. Dabei sollte, ungeachtet dessen, was in der Verfassung steht, ein ordentliches Haushalten eine absolute Selbstverständlichkeit sein.

0: Indessen gibt es Neuigkeiten aus dem Deutschland-Live-Blog. Die Tschechische Republik darf den Neonazi Liebig ausliefern. Beschwerden Liebigs wurden von einem Gericht in Prag abgewiesen. Parallel dazu sorgt ein Gesetzesentwurf für Diskussion. Das Elterngeld soll künftig nur noch für 12 statt bisher 14 Monate gezahlt werden. Alle weiteren Entwicklungen können Sie in unserem Live-Blog verfolgen. Auch die Parlamentarismusdebatte nimmt Fahrt auf. Der Bundestag verabschiedet sich in die Sommerpause, doch die dringend notwendige Reform von Struktur und Wahlrecht wurde vertagt. Experten fordern mehr Risiko zu wagen. Es sei nötig, zu vereinfachen, Direktmandate zu stärken und auch Fehler zu tolerieren. Ein wichtiger Schritt ist getan beim Verteidigungsetat. Dieser steigt nun um ein Drittel, was als gut und richtig bewertet wird. Jetzt kommt es darauf an, das Geld auch klug auszugeben, damit der Zuwachs nicht von reinen Preissteigerungen geschluckt wird. Und nun zu den Sportmeldungen, zum Fußball. Die Fußball-WM sorgt weiterhin für Schlagzeilen und Zündstoff. Belgien reagierte genüsslich auf das US-Fiasko und den Anruf des US-Präsidenten bei FIFA-Boss Gianni Infantino. Mit einem Trump-Tanz und einer spitzen Botschaft nach dem Spiel gegen die USA spottete man über das Ausscheiden der US-Boys. Dieser WM-Skandal wirkt heftig nach und sorgt für Fassungslosigkeit. Unser WM-Experte kommentiert: Wir werden doch nur noch verarscht. Es geht um Folarin Balogun, der zunächst rot sah und gesperrt sein sollte, dann aber auf undurchsichtige Weise und auf Einmischung des US-Präsidenten doch spielen durfte. Am Ende siegte die Gerechtigkeit, aber der Fall wirft große Schatten. Dieses Balogun-Beben könnte weitreichende Folgen haben. Infantinos FIFA-Imperium droht ein massiver Stresstest. Über 10 Jahre hat Gianni Infantino sein mächtiges und immer skurrileres FIFA-Imperium aufgebaut. Nun stellt sich die Frage, ob ihn seine Nähe zu Donald Trump und die Causa Balogun zu Fall bringen können. Unbemerkt haben sich indessen die spanischen Betonmonster als Top-Favorit positioniert. Mit ihrer kompakten Defensive, einem dominanten Mittelfeld und nur einem Tor schalten diese Superminimalisten alles platt. Gegen Portugal ließen sie nicht den Hauch einer Chance. Selbst an einem schlechten Tag senden Jamal und Co. eine bedrohliche Botschaft an die Konkurrenz. Das war der Überblick für den Moment.
1: Das waren die Nachrichten. Und jetzt das Wetter bei uns.
2: Hallo, willkommen beim Wetter. Ich bin Janine. Heute am Dienstag erwartet uns ein Mix aus Sonne und Wolken, wobei örtlich noch Schauer auftreten können. Die Temperaturen bewegen sich zwischen angenehmen 18 und sommerlichen 26 Grad. Das Regenrisiko liegt heute bei 35%. Für morgen, den Mittwoch, sieht die Vorhersage etwas bedeckter aus. Die Temperaturen bleiben mit Werten von 16 bis 24 Grad mild und das Regenrisiko sinkt deutlich auf nur noch 10%. Der Donnerstag verspricht uns dann einen gänzlich regenfreien Tag. Es bleibt zwar weiterhin bedeckt, aber die Sonne könnte sich hier und da durch die Wolken kämpfen. Die Temperaturen liegen zwischen 13 und 23 Grad und das Regenrisiko sinkt auf erfreuliche 0%. So viel zum Wetter. Es geht nun zurück ins Studio.
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0: 16 Uhr. Es ist 16 Uhr. 16 Uhr. 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
1: Heute ist Dienstag, der 7. Juli. Am Mikrofon ist Jonas. Das sind unsere Meldungen. Wir beginnen mit einem Blick auf die aktuelle politische Debatte. Bei der Schuldenbremse gibt es nach wie vor keine Einigkeit. Dabei sollte, ungeachtet dessen, was in der Verfassung steht, ein ordentliches Haushalten eine absolute Selbstverständlichkeit sein. Indessen gibt es Neuigkeiten aus dem Deutschland-Live-Blog. Die Tschechische Republik darf den Neonazi Liebig ausliefern. Beschwerden Liebigs wurden von einem Gericht in Prag abgewiesen. Parallel dazu sorgt ein Gesetzesentwurf für Diskussion. Das Elterngeld soll künftig nur noch für 12 statt bisher 14 Monate gezahlt werden. Alle weiteren Entwicklungen können Sie in unserem Live-Blog verfolgen. Auch die Parlamentarismusdebatte nimmt Fahrt auf. Der Bundestag verabschiedet sich in die Sommerpause, doch die dringend notwendige Reform von Struktur und Wahlrecht

0: wurde vertagt. Experten fordern mehr Risiko zu wagen. Es sei nötig, zu vereinfachen, Direktmandate zu stärken und auch Fehler zu tolerieren. Ein wichtiger Schritt ist getan beim Verteidigungsetat. Dieser steigt nun um ein Drittel, was als gut und richtig bewertet wird. Jetzt kommt es darauf an, das Geld auch klug auszugeben, damit der Zuwachs nicht von reinen Preissteigerungen geschluckt wird. Und nun zu den Sportmeldungen zum Fußball. Die Fußball-WM sorgt weiterhin für Schlagzeilen und Zündstoff. Belgien reagierte genüsslich auf das US-Fiasko und den Anruf des US-Präsidenten bei FIFA-Boss Gianni Infantino. Mit einem Trump-Tanz und einer spitzen Botschaft nach dem Spiel gegen die USA spottete man über das Ausscheiden der US-Boys. Dieser WM-Skandal wirkt heftig nach und sorgt für Fassungslosigkeit. Unser WM-Experte kommentiert: Wir werden doch nur noch verarscht. Es geht um Folarin Balogun, der zunächst rot sah und gesperrt sein sollte, dann aber auf undurchsichtige Weise und auf Einmischung des US-Präsidenten doch spielen durfte. Am Ende siegte die Gerechtigkeit, aber der Fall wirft große Schatten. Dieses Balogun-Beben könnte weitreichende Folgen haben. Infantinos FIFA-Imperium droht ein massiver Stresstest. Über 10 Jahre hat Gianni Infantino sein mächtiges und immer skurrileres FIFA-Imperium aufgebaut. Nun stellt sich die Frage, ob ihn seine Nähe zu Donald Trump und die Causa Balogun zu Fall bringen können. Unbemerkt haben sich indessen die spanischen Betonmonster als Top-Favorit positioniert. Mit ihrer kompakten Defensive, einem dominanten Mittelfeld und nur einem Tor schalten diese Superminimalisten alles platt. Gegen Portugal ließen sie nicht den Hauch einer Chance. Selbst an einem schlechten Tag senden Jamal und Co. eine bedrohliche Botschaft an die Konkurrenz. Das war der Überblick für den Moment.
1: Das waren die Nachrichten. Und jetzt das Wetter bei uns.
2: Hallo, willkommen beim Wetter. Ich bin Janine. Heute am Dienstag erwartet uns ein Mix aus Sonne und Wolken, wobei örtlich noch Schauer auftreten können. Die Temperaturen bewegen sich zwischen angenehmen 18 und sommerlichen 26 Grad. Das Regenrisiko liegt heute bei 35%. Für morgen, den Mittwoch, sieht die Vorhersage etwas bedeckter aus. Die Temperaturen bleiben mit Werten von 16 bis 24 Grad mild und das Regenrisiko sinkt deutlich auf nur noch 10%. Der Donnerstag verspricht uns dann einen gänzlich regenfreien Tag. Es bleibt zwar weiterhin bedeckt, aber die Sonne könnte sich hier und da durch die Wolken kämpfen. Die Temperaturen liegen zwischen 13 und 23 Grad und das Regenrisiko sinkt auf erfreuliche 0%. So viel zum Wetter. Es geht nun zurück ins Studio.
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2: Es ist 17 Uhr.
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4: Heute ist Dienstag, der 7. Juli. Am Mikrofon ist Jonas. Das sind unsere Meldungen. Wir beginnen mit einem Blick auf die aktuelle politische Debatte. Bei der Schuldenbremse gibt es nach wie vor keine Einigkeit. Dabei sollte, ungeachtet dessen, was in der Verfassung steht, ein ordentliches Haushalten eine absolute Selbstverständlichkeit sein. Indessen gibt es Neuigkeiten aus dem Deutschland-Live-Blog. Die Tschechische Republik darf den Neonazi Liebig ausliefern. Beschwerden Liebigs wurden von einem Gericht in Prag abgewiesen. Parallel dazu sorgt ein Gesetzesentwurf für Diskussion. Das Elterngeld soll künftig nur noch für 12 statt bisher 14 Monate gezahlt werden. Alle weiteren Entwicklungen können Sie in unserem Live-Blog verfolgen. Auch die Parlamentarismusdebatte nimmt Fahrt auf. Der Bundestag verabschiedet sich in die Sommerpause, doch die dringend notwendige Reform von Struktur und Wahlrecht wurde vertagt. Experten fordern mehr Risiko zu wagen. Es sei nötig, zu vereinfachen, Direktmandate zu stärken und auch Fehler zu tolerieren. Ein wichtiger Schritt ist getan beim Verteidigungsetat. Dieser steigt nun um ein Drittel, was als gut und richtig bewertet wird. Jetzt kommt es darauf an, das Geld auch klug auszugeben, damit der Zuwachs nicht von reinen Preissteigerungen geschluckt wird. Und nun zu den Sportmeldungen zum Fußball. Die Fußball-WM sorgt weiterhin für Schlagzeilen und Zündstoff. Belgien reagiert

0: Warte genüsslich auf das US-Fiasko und den Anruf des US-Präsidenten bei FIFA-Boss Gianni Infantino. Mit einem Trump-Tanz und einer spitzen Botschaft nach dem Spiel gegen die USA spottete man über das Ausscheiden der US-Boys. Dieser WM-Skandal wirkt heftig nach und sorgt für Fassungslosigkeit. Unser WM-Experte kommentiert: Wir werden doch nur noch verarscht. Es geht um Folarin Balogun, der zunächst rot sah und gesperrt sein sollte. Dann aber auf undurchsichtige Weise und auf Einmischung des US-Präsidenten doch spielen durfte. Am Ende siegte die Gerechtigkeit, aber der Fall wirft große Schatten. Dieses Balogun-Beben könnte weitreichende Folgen haben. Infantinos FIFA-Imperium droht ein massiver Stresstest. Über 10 Jahre hat Gianni Infantino sein mächtiges und immer skurrileres FIFA-Imperium aufgebaut. Nun stellt sich die Frage, ob ihn seine Nähe zu Donald Trump und die Causa Balogun zu Fall bringen können. Unbemerkt haben sich indessen die spanischen Betonmonster als Top-Favorit positioniert. Mit ihrer kompakten Defensive, einem dominanten Mittelfeld und nur einem Tor schalten diese Superminimalisten alles platt. Gegen Portugal ließen sie nicht den Hauch einer Chance. Selbst an einem schlechten Tag senden Jamal und Co. eine bedrohliche Botschaft an die Konkurrenz. Das war der Überblick für den Moment.
1: Das waren die Nachrichten. 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
2: Hallo, willkommen beim Wetter. Ich bin Janine. Heute am Dienstag erwartet uns ein Mix aus Sonne und Wolken, wobei örtlich noch Schauer auftreten können. Die Temperaturen bewegen sich zwischen angenehmen 18 und sommerlichen 26 Grad. Das Regenrisiko liegt heute bei 35%. Für morgen, den Mittwoch, sieht die Vorhersage etwas bedeckter aus. Die Temperaturen bleiben mit Werten von 16 bis 24 Grad mild und das Regenrisiko sinkt deutlich auf nur noch 10%. Der Donnerstag verspricht uns dann einen gänzlich regenfreien Tag. Es bleibt zwar weiterhin bedeckt, aber die Sonne könnte sich hier und da durch die Wolken kämpfen. Die Temperaturen liegen zwischen 13 und 23 Grad und das Regenrisiko sinkt auf erfreuliche 0%. So viel zum Wetter. Es geht nun zurück ins Studio.
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3: Hallo. Am Mikrofon ist Jonas mit den aktuellen Nachrichten. Hier sind die Meldungen im Überblick. Ein wichtiger Gesetzesentwurf sorgte heute für Diskussion. Familienministerin Karin Prien plant, das Basiselterngeld auf nur noch 12 Monate zu verkürzen. Dabei sollen Väter es mindestens 3 Monate lang beziehen können. Aus der Tschechischen Republik kommt die Meldung, dass das Gericht in Prag die Auslieferung des Neonazis Liebig genehmigt hat. Seine Beschwerden wurden von Gericht abgelehnt. Im Vatikan gab es ebenfalls wichtige Neuigkeiten. Papst Leo XIII. Hat einen neuen Bischof für Eichstätt ernannt. Nach 13 Monaten Vakanz übernimmt nun der Freiburger Weihbischof Christian Würz die Leitung des Bistums. Die Grünen fordern derweil eine stärkere Kontrolle der Rüstungsbeschaffung durch das Parlament. Der Bundestag habe derzeit kaum Einfluss, was dazu führe, dass die Bundeswehr für viel Steuergeld nicht die benötigte Ausrüstung erhalte. Ein Kontrollgremium könnte hier Abhilfe schaffen. Kommen wir zum Sport, genauer gesagt zum Fußball. Der ehemalige FIFA-Präsident Sepp Blatter schießt erneut scharf gegen seinen Nachfolger Gianni Infantino. Blatter wirft Infantino vor, sich Donald Trump unterworfen zu haben und fordert einen grundlegenden Wandel an der Spitze des Weltverbandes. Eine wichtige Personalentscheidung beim DFB ist gefallen. Rudi Völler bleibt Sportdirektor. Diese Entscheidung wurde auch auf Wunsch von Jürgen Klopp getroffen, nachdem über Völlers Zukunft nach dem WM-Desaster diskutiert worden war. Vom Tennis. Das Wimbledon-Märchen von Jan-Lennard Struff ist leider vorbei. Nach einem begeisternden Lauf, bei dem er mit Klasse und Kampf bis ins Viertelfinale vordrang, musste er sich dort der Nummer 1, Jannik Sinner, geschlagen geben. Jedoch erst nach einem großen Duell. Aus dem olympischen Sport. Eine traditionsreiche Disziplin wird von Olympia verbannt. Das IOC hat die nordische Kombination nach 102 Jahren von den Olympischen Spielen gestrichen. Einst eine deutsche Vorzeigedisziplin, in der zahlreiche Medaillen gesammelt wurden, wird sie zukünftig überhaupt keine olympischen Medaillen mehr vergeben.

0: Das war der Überblick für den Moment.
1: Das waren die Nachrichten. Und jetzt das Wetter bei uns.
2: Hallo, willkommen beim Wetter. Ich bin Janine. Die vergangene Nacht brachte uns vielerorts Schauer und die Tiefstwerte lagen bei angenehmen 18 Grad. Für den heutigen Mittwoch erwartet uns ein überwiegend bedeckter Himmel. Die Temperaturen bewegen sich zwischen 16 und 24 Grad und das Regenrisiko liegt bei geringen 10%, sodass die Schauer von gestern nur vereinzelt auftreten dürften. Der Donnerstag präsentiert sich ebenfalls bedeckt, aber die gute Nachricht ist, das Regenrisiko sinkt auf 0%. Die Höchstwerte erreichen dann angenehme 23 Grad, während die Tiefstwerte bei 14 Grad liegen. So viel zum Wetter. Es geht nun zurück ins Studio.
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1: Es ist 19 Uhr. 19 Uhr.
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3: Hallo. Am Mikrofon ist Jonas mit den aktuellen Nachrichten. Hier sind die Meldungen im Überblick. Ein wichtiger Gesetzesentwurf sorgte heute für Diskussion. Familienministerin Karin Prien plant, das Basiselterngeld auf nur noch 12 Monate zu verkürzen. Dabei sollen Väter es mindestens 3 Monate lang beziehen können. Aus der Tschechischen Republik kommt die Meldung, dass das Gericht in Prag die Auslieferung des Neonazis Liebig genehmigt hat. Seine Beschwerden wurden von Gericht abgelehnt. Im Vatikan gab es ebenfalls wichtige Neuigkeiten. Papst Leo XIII. Hat einen neuen Bischof für Eichstätt ernannt. Nach 13 Monaten Vakanz übernimmt nun der Freiburger Weihbischof Christian Würz die Leitung des Bistums. Die Grünen fordern derweil eine stärkere Kontrolle der Rüstungsbeschaffung durch das Parlament. Der Bundestag habe derzeit kaum Einfluss, was dazu führe, dass die Bundeswehr für viel Steuergeld nicht die benötigte Ausrüstung erhalte. Ein Kontrollgremium könnte hier Abhilfe schaffen. Kommen wir zum Sport, genauer gesagt zum Fußball. Der ehemalige FIFA-Präsident Sepp Blatter schießt erneut scharf gegen seinen Nachfolger Gianni Infantino. Blatter wirft Infantino vor, sich Donald Trump unterworfen zu haben und fordert einen grundlegenden Wandel an der Spitze des Weltverbandes. Eine wichtige Personalentscheidung beim DFB ist gefallen. Rudi Völler bleibt Sportdirektor. Diese Entscheidung wurde auch auf Wunsch von Jürgen Klopp getroffen, nachdem über Völlers Zukunft nach dem WM-Desaster diskutiert worden war. Vom Tennis. Das Wimbledon-Märchen von Jan-Lennard Struff ist leider vorbei. Nach einem begeisternden Lauf, bei dem er mit Klasse und Kampf bis ins Viertelfinale vordrang, musste er sich dort der Nummer 1, Jannik Sinner, geschlagen geben. Jedoch erst nach einem großen Duell. Aus dem olympischen Sport. Eine traditionsreiche Disziplin wird von Olympia verbannt. Das IOC hat die nordische Kombination nach 102 Jahren von den Olympischen Spielen gestrichen. Einst eine deutsche Vorzeigedisziplin, in der zahlreiche Medaillen gesammelt wurden, wird sie zukünftig überhaupt keine olympischen Medaillen mehr vergeben. Das war der Überblick für den Moment.
1: Das waren die Nachrichten. Und jetzt das Wetter bei uns.
4: Hallo, willkommen beim Wetter. Ich bin Janine. Die vergangene Nacht brachte uns vielerorts Schauer und die Tiefstwerte lagen bei angenehmen 18 Grad. Für den heutigen Mittwoch erwartet uns ein überwiegend bedeckter Himmel. Die Temperaturen bewegen sich zwischen 16 und 24 Grad und das Regenrisiko liegt bei geringen 10%, sodass die Schauer von gestern nur vereinzelt

0: vereinzelt auftreten dürften. Der Donnerstag präsentiert sich ebenfalls bedeckt, aber die gute Nachricht ist, das Regenrisiko sinkt auf 0%. Die Höchstwerte erreichen dann angenehme 23 Grad, während die Tiefstwerte bei 14 Grad liegen. So viel zum Wetter. Es geht nun zurück ins Studio.
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1: Es ist 20 Uhr.
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2: Hallo. Am Mikrofon ist Jonas mit den aktuellen Nachrichten. Hier sind die Meldungen im Überblick. Ein wichtiger Gesetzesentwurf sorgte heute für Diskussion. Familienministerin Karin Prien plant, das Basiselterngeld auf nur noch 12 Monate zu verkürzen. Dabei sollen Väter es mindestens 3 Monate lang beziehen können. Aus der Tschechischen Republik kommt die Meldung, dass das Gericht in Prag die Auslieferung des Neonazis Liebig genehmigt hat. Seine Beschwerden wurden von Gericht abgelehnt. Im Vatikan gab es ebenfalls wichtige Neuigkeiten. Papst Leo XIII. Hat einen neuen Bischof für Eichstätt ernannt. Nach 13 Monaten Vakanz übernimmt nun der Freiburger Weihbischof Christian Würz die Leitung des Bistums. Die Grünen fordern derweil eine stärkere Kontrolle der Rüstungsbeschaffung durch das Parlament. Der Bundestag habe derzeit kaum Einfluss, was dazu führe, dass die Bundeswehr für viel Steuergeld nicht die benötigte Ausrüstung erhalte. Ein Kontrollgremium könnte hier Abhilfe schaffen. Kommen wir zum Sport, genauer gesagt zum Fußball. Der ehemalige FIFA-Präsident Sepp Blatter schießt erneut scharf gegen seinen Nachfolger Gianni Infantino. Blatter wirft Infantino vor, sich Donald Trump unterworfen zu haben und fordert einen grundlegenden Wandel an der Spitze des Weltverbandes. Eine wichtige Personalentscheidung beim DFB ist gefallen. Rudi Völler bleibt Sportdirektor. Diese Entscheidung wurde auch auf Wunsch von Jürgen Klopp getroffen, nachdem über Völlers Zukunft nach dem WM-Desaster diskutiert worden war. Vom Tennis. Das Wimbledon-Märchen von Jan-Lennard Struff ist leider vorbei. Nach einem begeisternden Lauf, bei dem er mit Klasse und Kampf bis ins Viertelfinale vordrang, musste er sich dort der Nummer 1, Jannik Sinner, geschlagen geben. Jedoch erst nach einem großen Duell. Aus dem olympischen Sport. Eine traditionsreiche Disziplin wird von Olympia verbannt. Das IOC hat die nordische Kombination nach 102 Jahren von den Olympischen Spielen gestrichen. Einst eine deutsche Vorzeigedisziplin, in der zahlreiche Medaillen gesammelt wurden, wird sie zukünftig überhaupt keine olympischen Medaillen mehr vergeben. Das war der Überblick für den Moment.
1: Das waren die Nachrichten. Und jetzt das Wetter bei uns.
3: Hallo, willkommen beim Wetter. Ich bin Janine. Die vergangene Nacht brachte uns vielerorts Schauer und die Tiefstwerte lagen bei angenehmen 18 Grad. Für den heutigen Mittwoch erwartet uns ein überwiegend bedeckter Himmel. Die Temperaturen bewegen sich zwischen 16 und 24 Grad und das Regenrisiko liegt bei geringen 10%, sodass die Schauer von gestern nur vereinzelt auftreten dürften. Der Donnerstag präsentiert sich ebenfalls bedeckt, aber die gute Nachricht ist, das Regenrisiko sinkt auf 0%. Die Höchstwerte erreichen dann angenehme 23 Grad, während die Tiefstwerte bei 14 Grad liegen. So viel zum Wetter. Es geht nun zurück ins Studio.
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2: Es ist 21 Uhr.
3: 21 Uhr.
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4: Hallo. Am Mikrofon ist Jonas mit den aktuellen Nachrichten. Hier sind die Meldungen im Überblick. Ein wichtiger Gesetzesentwurf sorgte heute für Diskussion. Familienministerin Karin Prien plant, das Basiselterngeld auf nur noch 12 Monate zu verkürzen. Dabei sollen Väter es mindestens 3 Monate lang beziehen können. Aus der Tschechischen Republik kommt die Meldung, dass das Gericht in Prag die Auslieferung des Neonazis Liebig genehmigt hat. Seine Beschwerden wurden von Gericht abgelehnt. Im Vatikan gab es ebenfalls wichtige Neuigkeiten. Papst Leo XIII. Hat einen neuen Bischof für Eichstätt ernannt. Nach 13 Monaten Vakanz übernimmt nun der Freiburger Weihbischof Christian Würz die Leitung des Bistums. Die Grünen fordern derweil eine stärkere Kontrolle der Rüstungsbeschaffung durch das Parlament. Der Bundestag habe derzeit kaum Einfluss, was dazu führe, dass die Bundeswehr für viel Steuergeld nicht die benötigte Ausrüstung erhalte. Ein Kontrollgremium könnte hier Abhilfe schaffen. Kommen wir zum Sport, genauer gesagt zum Fußball. Der ehemalige FIFA-Präsident Sepp Blatter schießt erneut scharf gegen seinen Nachfolger Gianni Infantino. Blatter wirft Infantino vor, sich Donald Trump unterworfen zu haben und fordert einen grundlegenden Wandel an der Spitze des Weltverbandes. Eine wichtige Personalentscheidung beim DFB ist gefallen. Rudi Völler bleibt Sportdirektor. Diese Entscheidung wurde auch auf Wunsch von Jürgen Klopp getroffen, nachdem über Völlers Zukunft nach dem WM-Desaster diskutiert worden war. Vom Tennis. Das Wimbledon-Märchen von Jan-Lennard Struff ist leider vorbei. Nach einem begeisternden Lauf, bei dem er mit Klasse und Kampf bis ins Viertelfinale vordrang, musste er sich dort der Nummer 1, Jannik Sinner, geschlagen geben. Jedoch erst nach einem großen Duell. Aus dem olympischen Sport. Eine traditionsreiche Disziplin wird von Olympia verbannt. Das IOC hat die nordische Kombination nach 102 Jahren von den Olympischen Spielen gestrichen. Einst eine deutsche Vorzeigedisziplin, in der zahlreiche Medaillen gesammelt wurden, wird sie zukünftig überhaupt keine olympischen Medaillen mehr vergeben. Das war der Überblick für den Moment.
2: Das waren die Nachrichten. Und jetzt das Wetter bei uns.
5: Hallo, willkommen beim Wetter. Ich bin Janine. Die vergangene Nacht brachte uns vielerorts Schauer und die Tiefstwerte lagen bei angenehmen 18 Grad. Für den heutigen Mittwoch erwartet uns ein überwiegend bedeckter Himmel. Die Temperaturen bewegen sich zwischen 16 und 24 Grad und das Regenrisiko liegt bei geringen 10%, sodass die Schauer von gestern nur vereinzelt auftreten dürften. Der Donnerstag präsentiert sich ebenfalls bedeckt, aber die gute Nachricht ist, das Regenrisiko sinkt auf 0%. Die Höchstwerte erreichen dann angenehme 23 Grad, während die Tiefstwerte bei 14 Grad liegen. So viel zum Wetter. Es geht nun zurück ins Studio.
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0: 22 Uhr. 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
3: Hallo. Am Mikrofon ist Jonas mit den aktuellen Nachrichten. Hier sind die Meldungen im Überblick. Ein wichtiger Gesetzesentwurf sorgte heute für Diskussion. Familienministerin Karin Prien plant, das Basiselterngeld auf nur noch 12 Monate zu verkürzen. Dabei sollen Väter es mindestens 3 Monate lang beziehen können. Aus der Tschechischen Republik kommt die Meldung, dass das Gericht in Prag die Auslieferung des Neonazis Liebig genehmigt hat. Seine Beschwerden wurden von Gericht abgelehnt. Im Vatikan gab es ebenfalls wichtige Neuigkeiten. Papst Leo XIII. Hat einen neuen Bischof für Eichstätt ernannt. Nach 13 Monaten Vakanz übernimmt nun der Freiburger Weihbischof Christian Würz die Leitung des Bistums. Die Grünen fordern derweil eine stärkere Kontrolle der Rüstungsbeschaffung durch das Parlament. Der Bundestag habe derzeit kaum Einfluss, was dazu führe, dass die Bundeswehr für viel Steuergeld nicht die benötigte Ausrüstung erhalte. Ein Kontrollgremium könnte hier Abhilfe schaffen. Kommen wir zum Sport, genauer gesagt zum Fußball. Der ehemalige FIFA-Präsident Sepp Blatter schießt erneut scharf gegen seinen Nachfolger Gianni Infantino. Blatter wirft Infantino vor, sich Donald Trump unterworfen zu haben und fordert einen grundlegenden Wandel an der Spitze des Weltverbandes. Eine wichtige Personalentscheidung beim DFB ist gefallen. Rudi Völler bleibt Sportdirektor. Diese Entscheidung wurde auch auf Wunsch von Jürgen Klopp getroffen, nachdem über Völlers Zukunft nach dem WM-Desaster diskutiert worden war. Vom Tennis. Das Wimbledon-Märchen von Jan-Lennard Struff ist leider vorbei. Nach einem begeisternden Lauf, bei dem er mit Klasse und Kampf bis ins Viertelfinale vordrang, musste er sich dort der Nummer 1, Jannik Sinner, geschlagen geben. Jedoch erst nach einem großen Duell. Aus dem olympischen Sport. Eine traditionsreiche Disziplin wird von Olympia verbannt. Das IOC hat die nordische Kombination nach 102 Jahren von den Olympischen Spielen gestrichen. Einst eine deutsche Vorzeigedisziplin, in der zahlreiche Medaillen gesammelt wurden, wird sie zukünftig überhaupt keine olympischen Medaillen mehr vergeben. Das war der Überblick für den Moment.
2: Das waren die Nachrichten. Und jetzt das Wetter bei uns.
4: Hallo, willkommen beim Wetter. Ich bin Janine. Die vergangene Nacht brachte uns vielerorts Schauer und die Tiefstwerte lagen bei angenehmen 18 Grad. Für den heutigen Mittwoch erwartet uns ein überwiegend bedeckter Himmel. Die Temperaturen bewegen sich zwischen 16 und 24 Grad und das Regenrisiko liegt bei geringen 10%, sodass die Schauer von gestern nur vereinzelt auftreten dürften. Der Donnerstag präsentiert sich ebenfalls bedeckt, aber die gute Nachricht ist, das Regenrisiko sinkt auf 0%. Die Höchstwerte erreichen dann angenehme 23 Grad, während die Tiefstwerte bei 14 Grad liegen. So viel zum Wetter. Es geht nun zurück ins Studio.
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0: nutzen. Dabei sollen Väter es mindestens 3 Monate lang beziehen können. Aus der Tschechischen Republik kommt die Meldung, dass das Gericht in Prag die Auslieferung des Neonazis Liebig genehmigt hat. Seine Beschwerden wurden von Gericht abgelehnt. Im Vatikan gab es ebenfalls wichtige Neuigkeiten. Papst Leo XIII. Hat einen neuen Bischof für Eichstätt ernannt. Nach 13 Monaten Vakanz übernimmt nun der Freiburger Weihbischof Christian Würz die Leitung des Bistums. Die Grünen fordern derweil eine stärkere Kontrolle der Rüstungsbeschaffung durch das Parlament. Der Bundestag habe derzeit kaum Einfluss, was dazu führe, dass die Bundeswehr für viel Steuergeld nicht die benötigte Ausrüstung erhalte. Ein Kontrollgremium könnte hier Abhilfe schaffen. Kommen wir zum Sport, genauer gesagt zum Fußball. Der ehemalige FIFA-Präsident Sepp Blatter schießt erneut scharf gegen seinen Nachfolger Gianni Infantino. Blatter wirft Infantino vor, sich Donald Trump unterworfen zu haben und fordert einen grundlegenden Wandel an der Spitze des Weltverbandes. Eine wichtige Personalentscheidung beim DFB ist gefallen. Rudi Völler bleibt Sportdirektor. Diese Entscheidung wurde auch auf Wunsch von Jürgen Klopp getroffen, nachdem über Völlers Zukunft nach dem WM-Desaster diskutiert worden war. Vom Tennis. Das Wimbledon-Märchen von Jan-Lennard Struff ist leider vorbei. Nach einem begeisternden Lauf, bei dem er mit Klasse und Kampf bis ins Viertelfinale vordrang, musste er sich dort der Nummer 1, Jannik Sinner, geschlagen geben. Jedoch erst nach einem großen Duell. Aus dem olympischen Sport. Eine traditionsreiche Disziplin wird von Olympia verbannt. Das IOC hat die nordische Kombination nach 102 Jahren von den Olympischen Spielen gestrichen. Einst eine deutsche Vorzeigedisziplin, in der zahlreiche Medaillen gesammelt wurden, wird sie zukünftig überhaupt keine olympischen Medaillen mehr vergeben. Das war der Überblick für den Moment.
1: Das waren die Nachrichten. 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
2: Hallo, willkommen beim Wetter. Ich bin Janine. Die vergangene Nacht brachte uns vielerorts Schauer und die Tiefstwerte lagen bei angenehmen 18 Grad. Für den heutigen Mittwoch erwartet uns ein überwiegend bedeckter Himmel. Die Temperaturen bewegen sich zwischen 16 und 24 Grad und das Regenrisiko liegt bei geringen 10%, sodass die Schauer von gestern nur vereinzelt auftreten dürften. Der Donnerstag präsentiert sich ebenfalls bedeckt, aber die gute Nachricht ist, das Regenrisiko sinkt auf 0%. Die Höchstwerte erreichen dann angenehme 23 Grad, während die Tiefstwerte bei 14 Grad liegen. So viel zum Wetter. Es geht nun zurück ins Studio.
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2: Hallo. Am Mikrofon ist Jonas mit den aktuellen Nachrichten. Hier sind die Meldungen im Überblick. Ein wichtiger Gesetzesentwurf sorgte heute für Diskussion. Familienministerin Karin Prien plant das Basiselterngeld auf nur

0: Der Bundestag habe derzeit kaum Einfluss, was dazu führe, dass die Bundeswehr für viel Steuergeld nicht die benötigte Ausrüstung erhalte. Ein Kontrollgremium könnte hier Abhilfe schaffen. Kommen wir zum Sport, genauer gesagt zum Fußball. Der ehemalige FIFA-Präsident Sepp Blatter schießt erneut scharf gegen seinen Nachfolger Gianni Infantino. Blatter wirft Infantino vor, sich Donald Trump unterworfen zu haben und fordert einen grundlegenden Wandel an der Spitze des Weltverbandes. Eine wichtige Personalentscheidung beim DFB ist gefallen. Rudi Völler bleibt Sportdirektor. Diese Entscheidung wurde auch auf Wunsch von Jürgen Klopp getroffen, nachdem über Völlers Zukunft nach dem WM-Desaster diskutiert worden war. Vom Tennis. Das Wimbledon-Märchen von Jan-Lennard Struff ist leider vorbei. Nach einem begeisternden Lauf, bei dem er mit Klasse und Kampf bis ins Viertelfinale vordrang, musste er sich dort der Nummer 1, Jannik Sinner, geschlagen geben. Jedoch erst nach einem großen Duell. Aus dem olympischen Sport. Eine traditionsreiche Disziplin wird von Olympia verbannt. Das IOC hat die nordische Kombination nach 102 Jahren von den Olympischen Spielen gestrichen. Einst eine deutsche Vorzeigedisziplin, in der zahlreiche Medaillen gesammelt wurden, wird sie zukünftig überhaupt keine olympischen Medaillen mehr vergeben. Das war der Überblick für den Moment.
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2: Hallo, willkommen beim Wetter. Ich bin Janine. Die vergangene Nacht brachte uns vielerorts Schauer und die Tiefstwerte lagen bei angenehmen 18 Grad. Für den heutigen Mittwoch erwartet uns ein überwiegend bedeckter Himmel. Die Temperaturen bewegen sich zwischen 16 und 24 Grad und das Regenrisiko liegt bei geringen 10%, sodass die Schauer von gestern nur vereinzelt auftreten dürften. Der Donnerstag präsentiert sich ebenfalls bedeckt, aber die gute Nachricht ist, das Regenrisiko sinkt auf 0%. Die Höchstwerte erreichen dann angenehme 23 Grad, während die Tiefstwerte bei 14 Grad liegen. So viel zum Wetter. Es geht nun zurück ins Studio.
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2: Ein Uhr. Es ist 1 Uhr. 1 Uhr.
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3: Hallo. Am Mikrofon ist Jonas mit den aktuellen Nachrichten. Hier sind die Meldungen im Überblick. Ein wichtiger Gesetzesentwurf sorgte heute für Diskussion. Familienministerin Karin Prien plant, das Basiselterngeld auf nur noch 12 Monate zu verkürzen. Dabei sollen Väter es mindestens 3 Monate lang beziehen können. Aus der Tschechischen Republik kommt die Meldung, dass das Gericht in Prag die Auslieferung des Neonazis Liebig genehmigt hat. Seine Beschwerden wurden von Gericht abgelehnt. Im Vatikan gab es ebenfalls wichtige Neuigkeiten. Papst Leo XIII. Hat einen neuen Bischof für Eichstätt ernannt. Nach 13 Monaten Vakanz übernimmt nun der Freiburger Weihbischof Christian Würz die Leitung des Bistums. Die Grünen fordern derweil eine stärkere Kontrolle der Rüstungsbeschaffung durch das Parlament.

0: Sportdirektor. Diese Entscheidung wurde auch auf Wunsch von Jürgen Klopp getroffen, nachdem über Völlers Zukunft nach dem WM-Desaster diskutiert worden war. Vom Tennis. Das Wimbledon-Märchen von Jan-Lennard Struff ist leider vorbei. Nach einem begeisternden Lauf, bei dem er mit Klasse und Kampf bis ins Viertelfinale vordrang, musste er sich dort der Nummer 1, Jannik Sinner, geschlagen geben. Jedoch erst nach einem großen Duell. Aus dem olympischen Sport. Eine traditionsreiche Disziplin wird von Olympia verbannt. Das IOC hat die nordische Kombination nach 102 Jahren von den Olympischen Spielen gestrichen. Einst eine deutsche Vorzeigedisziplin, in der zahlreiche Medaillen gesammelt wurden, wird sie zukünftig überhaupt keine olympischen Medaillen mehr vergeben. Das war der Überblick für den Moment.
1: Das waren die Nachrichten. Und jetzt das Wetter bei uns.
2: Hallo, willkommen beim Wetter. Ich bin Janine. Die vergangene Nacht brachte uns vielerorts Schauer und die Tiefstwerte lagen bei angenehmen 18 Grad. Für den heutigen Mittwoch erwartet uns ein überwiegend bedeckter Himmel. Die Temperaturen bewegen sich zwischen 16 und 24 Grad und das Regenrisiko liegt bei geringen 10%, sodass die Schauer von gestern nur vereinzelt auftreten dürften. Der Donnerstag präsentiert sich ebenfalls bedeckt, aber die gute Nachricht ist, das Regenrisiko sinkt auf 0%. Die Höchstwerte erreichen dann angenehme 23 Grad, während die Tiefstwerte bei 14 Grad liegen. So viel zum Wetter. Es geht nun zurück ins Studio.
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1: Zwei Uhr. Es ist 2 Uhr. 2 Uhr.
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3: Hallo. Am Mikrofon ist Jonas mit den aktuellen Nachrichten. Hier sind die Meldungen im Überblick. Ein wichtiger Gesetzesentwurf sorgte heute für Diskussion. Familienministerin Karin Prien plant, das Basiselterngeld auf nur noch 12 Monate zu verkürzen. Dabei sollen Väter es mindestens 3 Monate lang beziehen können. Aus der Tschechischen Republik kommt die Meldung, dass das Gericht in Prag die Auslieferung des Neonazis Liebig genehmigt hat. Seine Beschwerden wurden von Gericht abgelehnt. Im Vatikan gab es ebenfalls wichtige Neuigkeiten. Papst Leo XIII. Hat einen neuen Bischof für Eichstätt ernannt. Nach 13 Monaten Vakanz übernimmt nun der Freiburger Weihbischof Christian Würz die Leitung des Bistums. Die Grünen fordern derweil eine stärkere Kontrolle der Rüstungsbeschaffung durch das Parlament. Der Bundestag habe derzeit kaum Einfluss, was dazu führe, dass die Bundeswehr für viel Steuergeld nicht die benötigte Ausrüstung erhalte. Ein Kontrollgremium könnte hier Abhilfe schaffen. Kommen wir zum Sport, genauer gesagt zum Fußball. Der ehemalige FIFA-Präsident Sepp Blatter schießt erneut scharf gegen seinen Nachfolger Gianni Infantino. Blatter wirft Infantino vor, sich Donald Trump unterworfen zu haben und fordert einen grundlegenden Wandel an der Spitze des Weltverbandes. Eine wichtige Personalentscheidung beim DFB ist gefallen. Rudi Völler bleibt